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2: Klasse, dass ihr auch wieder so früh mit uns am Start seid.

0: Wir wünschen euch einen richtig schönen Mittwochmorgen.
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0: Gleich zum Beispiel haben wir einen der ganz großen. Steve Winwood mit Valerie gibt's direkt nach einer der großartigsten Sängerinnen überhaupt. Die ist Mariah Carey für den Start in den Tag mit Without You.
1: Sarah und Till für euch im Studio. Schönen guten Morgen.
0: Morgen.

Stadt Kalau in Brandenburg etwas mit dem Begriff Kalauer zu tun? Das möchte unser Hörer Micha aus Drewitz, das ist in Sachsen-Anhalt, östlich von Magdeburg, wissen. Also als allererstes, ne, wenn einer einen Witz erzählt, dann sagen wir auch, der hat einen Kalauer erzählt. Die Stadt Kalau, übrigens mit C geschrieben, liegt circa 100 Kilometer südöstlich von Berlin und ist seit dem 15. Jahrhundert für ihre guten Schuhmacher bekannt. Und da Schuster bei der Arbeit ja viel sitzen mussten, nutzten die Kalauer Schuhmacher die Zeit also, um sich mit selbst ausgedachten Witzen und Geschichten zu unterhalten. Und diese wurden dann von Wanderern und Händlern schnell im ganzen Umkreis weitererzählt. Und im 19. Jahrhundert verhalf ein Berliner Satiremagazin dem Kalauer dann zu seiner bis heute gültigen Bedeutung. Also die Stadt Kalau hat tatsächlich was mit dem Kalauer zu tun. Und übrigens, in Kalau ist man mächtig stolz auf den Ruf. Zum einen steht auf dem Ortseingangsschild Willkommen in der Stadt der Kalauer und zum anderen gibt es in Kalau auch einen Witzerundweg. Auf 25 Tafeln wird man, natürlich mit Kalauern, durch die Innenstadt geführt.

0: 5.43 Uhr, morgen.
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2: Weißt du noch, wie alt du warst, als du von zu Hause ausgezogen bist?
0: Ja, ich würde mal sagen so 22, 23.
2: Mhm. Jetzt kannst du mal überlegen, weil ich behaupte nämlich, dass Männer früher aus dem Elternhaus ausziehen als Frauen.
0: Jetzt muss ich da mal überlegen. Also, ich würde sagen, die Mädels sind grundsätzlich früher in der Lage, ein eigenes Leben zu führen, weil ihr ja einfach organisierter seid als wir.
2: Ach Mensch, guck mal, ein Kompliment an uns.
0: Ich glaube allerdings, dass die Jungen vielleicht auch so ein bisschen abenteurerlustig sind und sich irgendwie bewusster mit einem großen Zeichen einfach so ein bisschen eher abnabeln wollen. Mhm. Also aus dem Grund, ja doch, ich kann mir das vorstellen. Der eine oder andere kommt vielleicht irgendwann zurück, aber ich glaube, ich glaube tatsächlich, das stimmt, Jungs ziehen früher aus.
2: Ah, es stimmt leider nicht. Ach. Wir Frauen, wir ziehen wirklich früher von zu Hause aus. Aber der Unterschied ist nicht ganz so groß. Im Schnitt 23 Jahre sind wir alt und ihr Männer seid 24,5.
0: Okay, aber da ja eure Lebenserwartung wieder höher ist, muss man das dann gegenrechnen. Also habe ich dann doch gewonnen.
2: Nicht so kompliziert. Ihr Männer bleibt einfach gerne im Hotel Mama. Gibt halt Essen und alles umsonst, ne?
0: Herrlich.

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1: Klasse, dass ihr dabei seid. Es ist Mittwoch und wir wünschen euch einen ganz tollen Start in den Tag.
4: Und wir bringen euch sehr, sehr gerne rein in diesen 1. Juli 2026, gleich mit einer der ganz großen Rockballaden überhaupt. Bon Jovi mit Bed of Roses gibt's direkt nach einem Wachmacher von den Pretenders. Hier ist Don't Get Me Wrong. Sarah und Till hier, euch einen schönen guten Morgen.
1: Guten Morgen.

Heute auf den Tag genau vor 43 Jahren, da haben sie bei Mercury Records in New York ihren allerersten Plattenvertrag unterschrieben und ein paar Jahre später wurden sie dann zu einer der großartigsten Rockbands überhaupt. Natürlich Bon Jovi mit Bed of Roses und das Tolle ist, das

0: Habt ihr ja sicherlich auch gehört, ne? John Bon Jovi hat ja vor ein paar Tagen gesagt, jawohl, seine Stimme ist wieder vollständig genesen. Er war ja da wirklich sehr schwer erkrankt und man wusste gar nicht, kann er überhaupt nochmal live spielen? Ja, es funktioniert, ne? Und sie geben ja auch erste Konzerte wieder in diesem Jahr. Und also die Hoffnung bleibt, dass Bon Jovi vielleicht sogar irgendwann nochmal live zu uns nach Deutschland kommen, ne? Halten wir euch natürlich auf dem Laufenden, sobald man da irgendwas weiß.
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0: Freddie Mercury ist auf dem Weg. Mit Living on My Own gibt's direkt nach Depeche Mode. Hier ist Personal Jesus. Schönen Mittwoch.
1: Guten Morgen.

0: kann der Tag doch beginnen, oder? Klasse, dass ihr bei uns seid.
1: Guten Morgen um 6.19 Uhr.
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1: Das sind unsere Glückssternzeichen für den Mittwoch. Die Zwillinge, ihr erlebt heute einen Tag voller guter Einfälle. Was euch spontan durch den Kopf geht, könnte euch noch weit bringen heute. Die Steinböcke entdecken heute eine ganz neue Leichtigkeit. Ihr merkt, dass nicht jede Verantwortung allein auf euren Schultern liegen müsst. Ihr könnt heute sehr gut abgeben. Die Schützen werden heute von einer optimistischen Energie getragen. Selbst kleine Rückschläge bringen euch nicht so richtig aus eurem Konzept. Und die Wagen erleben einen ganz besonderen Wohlfühlmoment heute. Ihr seid genau dort, wo ihr gerade sein möchtet. Und immer dran denken, Glück ist oft ein Gefühl, zur richtigen Zeit am richtigen Ort zu sein. In diesem Sinne, einen schönen Mittwoch. Hier bei Nostalgie, die größten Songs.

0: euch einen schönen guten Morgen.
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0: Und schwuppdiwupp, da ist der Juni schon wieder rum. Heute ist Mittwoch, der 1. Juli 2026.
1: Und wenn ihr heute Geburtstag habt, erstmal herzlichen Glückwunsch. Und wir freuen uns natürlich, dass ihr euren Tag mit uns verbringt. Und das Schöne ist, dieser Tag, der ist ganz, ganz besonders, denn ihr teilt ihn mit prominenten Geburtstagskindern.
0: Und ihr kennt sie alle aus dem Nostalgie-Programm. Sie gilt als eine Ikone der New Wave-Musik. Die wunderbare Debbie Harry, Frontfrau von Blondie, sie wird heute 81 Jahre alt. Er war bei den Glücksrittern Louis Winthorpe III., bei den Ghostbusters hieß seine Rolle Dr. Ray Stantz und er war natürlich auch Elwood Blues bei den Blues Brothers. Einer der wunderbarsten Schauspieler in Hollywood wird heute 74 Jahre alt, nämlich die Rede ist, na klar, von Dan Aykroyd. Und dann haben wir noch einen, er hat uns zusammen mit seinem Kumpel Danny einen der tollsten Seriensongs aller Zeiten geschenkt. Na klar, I'll Be There For You, Titeltrack der Serie Friends von den Rembrandts und Phil Solem, die eine Hälfte der Band. Er wird heute 70 Jahre alt und wenn auch ihr heute Geburtstag habt, toll, dass ihr bei uns seid. Wir wünschen euch einen richtig schönen Geburtstag. Feiert schön.
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0: Euch einen schönen guten Morgen. Es ist 6.39 Uhr.
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0: toller Wachmacher von Wang Chang, Dance Hall Days.
1: Wir wünschen euch einen tollen Start in diesen Mittwochmorgen hier bei Nostalgie, nur die größten Songs.
0: Es ist unglaublich, aber das erste halbe Jahr, das ist schon wieder rum. Heute ist der 1. Juli 2026 und bei uns ist aus unserer Redaktion Jakob Kaufmann. Jakob, jetzt im Juli müssen wir uns von der einen oder anderen Sache verabschieden, ne? Da müssen wir Ciao sagen.
2: Ja, und zwar beim Tankrabatt. Wenn heute 12 Uhr mittags die Preise an der Tanke wieder nach oben gehen dürfen, dann wird es wahrscheinlich ein krasser Sprung werden, denn jetzt kommen ja wieder diese bis zu 17 Cent den Liter dazu. Ansonsten gibt's ab heute auch das Bürgergeld nicht mehr, das heißt jetzt Grundsicherung und da gibt's noch mehr strengere Regeln. Dann müssen alle Läden, die so Vapes oder E-Zigaretten verkaufen, die auch wieder zurücknehmen, damit die nicht mehr im normalen Müll landen, ist ja auch gefährlich. Und Fliegen wird ein Tick billiger, denn da geht's mit der Steuer ein Tick nach unten, bis zu 11,40 Euro pro Flug, kommt dann halt auf die Strecke drauf an.
0: Ja, wie heißt es immer so schön, ne? Kleinvieh macht auch Mist und Jakob, an was müssen wir sonst noch im Juli denken?
2: Na, auf jeden Fall jetzt noch schön Begriffe fürs Jugendwort des Jahres einreichen. Das geht noch gut 2 Wochen. Dann hat sich die Fußball-WM für uns ja leider erledigt. Das Finale, das könnte aber trotzdem spannend sein. Das ist dann nur ein paar Tage später, an einem Sonntag. Das ist der 19. Juli. Und dann dran denken, bis Ende des Monats noch Steuererklärung abgeben. Da gibt es ja wieder im Schnitt bis zu 1000 Euro wieder, wird gesagt.
0: Also ihr seht, der Juli, der hat wirklich ganz, ganz viel parat. Also Ärmel hochkrempeln und rein geht's in den neuen Monat. Gleich mit einer Meganummer aus den 90ern. Hanson mit Mbapp gibt's direkt nach Matthew Wilder. Und Break My Stride hier in der Feel Good Morning Show bei Nostalgie. Nur die größten Songs.
1: Guten Morgen.
0: Morgen.

0: guten Morgen. Nostalgie ist hier. Wir spielen für euch nur die größten Songs. Es ist 6.52 Uhr.
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2: Ja, ab heute gibt's neue Regeln fürs Online-Shopping. Wenn da was von außerhalb der EU kommt, dann will der Zoll 3 Euro haben. Gilt aber nicht pro Paket, sondern pro Warenkategorie. Damit will man auch deutlich weniger kleine Päckchen von so Billigshops aus China haben. Und nach unserer WM-Aus will der DFB jetzt die nächsten Tage beraten, wie es weitergeht. Geht ja auch um die Frage, ob unser Bundestrainer Julian Nagelsmann weitermachen darf oder eben nicht. Sommer.

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1: Mittwoch, der 1. Juli 2027. Toll, dass ihr dabei seid. Schönen guten Morgen.
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1: Und wir haben gleich den Song, der bisher als einziger deutschsprachiger Song sowohl in England als auch in Amerika auf Platz 1 der Singlecharts war. Die Rede ist, na klar, Falco mit Rock Me Amadeus. Gibt's gleich davor einen Megastar der frühen 90er. Hier ist Nick Kamen, I Promised Myself.
2: Sarah und Till für euch hier. Guten Morgen.
1: Morgen.

0: Der Mann, der hat die 80er Jahre mitgeprägt wie kaum ein anderer. Falco mit Rock Me Amadeus, ein Song, der auf keiner 80er Jahre Party fehlen darf. 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
0: Und hier ist schon der nächste Mega-80er. Hier sind Icehouse mit Hey Little Girl in der Feel Good Morgen Show bei Nostalgie. Nur die größten Songs.
1: Guten Morgen.
0: Morgen.

0: Schön, dass ihr bei uns seid. Schönen guten Morgen.
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0: Hat die Stadt Karlau in Brandenburg etwas mit dem Begriff Karlauer zu tun? Das möchte unser Hörer Micha aus Drewitz, das ist in Sachsen-Anhalt, östlich von Magdeburg, wissen. Also als allererstes, ne, wenn einer einen Witz erzählt, dann sagen wir auch, der hat einen Karlauer erzählt. Die Stadt Karlau, übrigens mit C geschrieben, liegt ca. 100 Kilometer südöstlich von Berlin und ist seit dem 15. Jahrhundert für ihre guten Schuhmacher bekannt. Und da Schuster bei der Arbeit ja viel sitzen mussten, nutzten die Karlauer Schuhmacher die Zeit also, um sich mit selbst ausgedachten Witzen und Geschichten zu unterhalten. Und diese wurden dann von Wanderern und Händlern schnell im ganzen Umkreis weitererzählt. Und im 19. Jahrhundert verhalf ein Berliner Satiremagazin dem Karlauer dann zu seiner bis heute gültigen Bedeutung. Also die Stadt Karlau hat tatsächlich was mit dem Karlauer zu tun. Und übrigens, in Karlau ist man mächtig stolz auf den Ruf. Zum einen steht auf dem Ortseingangsschild Willkommen in der Stadt der Karlauer und zum anderen gibt es in Karlau auch einen Witzerundweg. Auf 25 Tafeln wird man natürlich mit Karlauern durch die Innenstadt geführt.

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1: Es ist 7.28 Uhr. Schönen guten Morgen.
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1: Ihr habt sie erkannt, die Queen of Pop, Madonna. Und da kommt ja einiges auf uns zu, denn am Freitag, also übermorgen, da veröffentlicht Madonna ihr 15. Studioalbum Confessions 2, so wird das heißen. Und aus diesem Grunde feiern wir den Madonna Day auf Nostalgie. Das heißt, am Freitag spielen wir stündlich mindestens einen Welthit von Madonna. Und am Abend, da haben wir dann richtig was zu bieten für alle Madonna-Fans und die, die es noch werden wollen. Denn von 20 bis 22 Uhr spielen wir hier auf Nostalgie 2 Stunden lang nur die größten Madonna-Songs in the Mix. Also das wird großartig. 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Also der Madonna-Day jetzt am Freitag bei uns bei Nostalgie. 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Und wir haben gleich mal einen kleinen Vorgeschmack für euch, denn die Queen of Pop ist auf dem Weg zu euch. Hier gleich Madonna mit Like a Virgin. Schönen Mittwoch.
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0: Der König des Eurodance, DJ Bobo mit Everybody hier in der Feelgood-Morgen-Show bei Nostalgie. Nur die größten Songs. Schönen Mittwochmorgen. 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

0: 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Klasse, dass ihr auch heute mit dabei seid. Es ist 10 vor 8. Schönen guten Morgen.
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2: Ja, super billig Online-Shoppen ist wohl erstmal vorbei, denn beim Zoll müssen jetzt mindestens 3 Euro pro Päckchen bezahlt werden, nämlich für alles, was von außerhalb der EU kommt. Dann ist der Tankrabatt vorbei. Heute um 12 dürften die Preise an der Tanke also nochmal deutlich nach oben gehen. Und Sportforscher fordern nach unserem Aus bei der Fußball-WM, die Nachwuchsförderung muss jetzt endlich besser werden. Das wird dann aber einige Jahre dauern, bis man da wirklich was merkt. Hold on.

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5: Euch einen richtig schönen Mittwochmorgen. Toll, dass ihr mit dabei seid.
6: Sarah und Till sind hier und wir bringen euch sehr, sehr gerne rein in diesen 1. Juli 2026 gleich mit einem mega 90er von Robin S. Show Me Love. Davor eine der ganz großen Stimmen der 80er. Hier ist Jimmy Somerville zusammen mit Bronski Beat und Small Town Boy. Euch einen schönen guten Morgen.
5: Guten Morgen.

0: echte New Yorkerin und das S, das steht für Stone. Robin S. und Show Me Love.
1: Wir wünschen euch einen tollen Start in diesen Mittwochmorgen hier bei Nostalgie, nur die größten Songs.
0: Und wir haben gleich einen der ganz großen Acts des Eurodance. Rednix mit Wish You Were Here, davor gibt's Reggae von S-Word. Hier ist Don't Turn Around. Klasse, dass ihr mit dabei seid. Schönen guten Morgen.
1: Guten Morgen.

0: Einen schönen guten Morgen.
1: Es ist 8.16 Uhr.
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1: Na, wie hast du heute Nacht geschlafen?
3: So langsam, aber sicher geht's ein bisschen besser. Aber nach diesem Hitzewochenende haben wir immer noch eine ganz schöne Thermik in der Bude. Also wir haben trotz wirklich Stoßlüften ist ja deutlich kühler geworden, aber es ist gerade im Schlafzimmer noch eine ganz schön warme Angelegenheit.
1: Und genau um die Temperatur geht's nämlich jetzt auch. Ich behaupte nämlich, dass die optimale Schlaftemperatur für uns Menschen bei 18 Grad liegt.
3: Die optimale, sagst du. Also es gibt ja Menschen, die können bei jeder Temperatur schlafen. Und ich weiß auch, dass es viele Menschen gibt, die ganz gerne kalt schlafen. Und das wäre dann auf jeden Fall deutlich unter der 18-Grad-Marke. Aber das ist ja jetzt hier so ein durchschnittliches Ding, was du wissen möchtest. Und ich bin mir schon sehr sicher, dass das sein kann. Ich glaube, normalerweise spricht man da so von Raumtemperaturen 20 bis vielleicht 22 Grad. Aber das Schlafzimmer sollte drunter sein, dann kommt das hin.
1: Ja, und das ist absolut richtig. Es ist Fakt. Das ist nämlich nicht zu warm, nicht zu kalt. Die optimale Schlaftemperatur 18 Grad. Wer jetzt sagt, wie soll das gehen? Wenn es halt irgendwie draußen warm ist, kein Problem. Man kann auch, um das

0: unterstützen, dass es dem Körper besser geht zum Einschlafen, einfach lauwarm duschen vor dem Einschlafen. Dann kühlt man auch automatisch ein bisschen runter.
1: Und schau mal, ich habe gerade nochmal geguckt. Hier bei uns haben wir gerade 21 Grad. Zum Glück wären es 18. Würde ich die Augen zu haben.
0: Ja. Gute Nacht.

0: Einen schönen Start in den Morgen. Nostalgie ist hier, wir spielen nur die größten Songs.
1: Es ist 8.29 Uhr. Schönen guten Morgen.
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0: Wir haben wirklich eine ganz großartige Geschichte gefunden, die perfekt hier bei uns in die Good News passt.
1: Die ersten Bundesländer, nämlich Hessen, das Saarland und Rheinland-Pfalz, die sind ja schon in den Sommerferien. In Bremen und Niedersachsen, da ist heute letzter Schultag. Da geht's dann ab morgen ganz offiziell in die Ferien. Und wir sind uns sicher, bei den Familien, ne, bei denen ein Kind nach den Sommerferien in die Schule kommt, da ist die Aufregung natürlich riesengroß. Und da laufen die Vorbereitungen auf Hochtouren. Und für viele Familien ist allerdings der Schulranzen ein wirkliches Problem. Ne? Wenn man die ganze Ausrüstung so zusammenholen möchte, der Ranzen, Federtasche, Stifte und so weiter. Da kommen schnell ein paar hundert Euro zusammen und viele können sich das einfach nicht leisten. Aber es gibt in ganz vielen Städten wirklich ganz, ganz tolle Aktionen und wir wollen euch heute hier mal eine aus Hamburg mal exemplarisch sozusagen vorstellen. Und zwar Hanseatic Help und Budni, die sammeln nämlich Schulranzen, die noch gut erhalten sind. Die kann man ab Ferienbeginn in Hamburg, das ist dann Mitte der nächsten Woche, einfach abgeben. Die werden ein bisschen aufgepäppelt, werden noch hübsch gemacht und werden dann halt eben einfach an Familien weitergegeben, die sich das nicht leisten können. Und so hat dann nachher jedes Kind einen eigenen Schulranzen. Ne? Man muss auch gar nicht fragen, groß, wo der herkommt. Und alle sind glücklich. Und vor allen Dingen so eine Mappe, wenn die noch in Ordnung ist, ist doch toll. Dann bekommt sie quasi ein zweites Leben.
0: Das ist doch wirklich einfach nur schön.
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0: Es ist 20 vor 9. Klasse, dass ihr da seid. Schönen guten Morgen.
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0: Riesennummer von den Bengals, If She Knew What She Wants.
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0: Unglaublich, aber wahr. Aber das erste halbe Jahr 2026, das ist rum. Heute ist der 1. Juli und bei uns aus unserer Redaktion ist Jakob Kaufmann. Jakob, jetzt im Juli müssen wir uns von der einen oder anderen Sache verabschieden. Zum Beispiel vom Tankrabatt.
2: Wenn heute 12 Uhr mittags die Preise an der Tanke wieder nach oben gehen dürfen, dann wird es wahrscheinlich ein krasser Sprung werden. Denn jetzt kommen ja wieder diese bis zu 17 Cent den Liter dazu. Ansonsten gibt es ab heute auch das Bürgergeld nicht mehr. Das heißt jetzt Grundsicherung und da gibt es noch mehr strengere Regeln. Dann müssen alle Läden, die so Vapes oder E-Zigaretten verkaufen, die auch wieder zurücknehmen, damit die nicht mehr im normalen Müll landen. Ist ja auch gefährlich. Und Fliegen wird ein Tick billiger, denn da geht es mit der Steuer ein Tick nach unten. Bis zu 11,40 Euro pro Flug kommt dann halt auf die Strecke drauf an.
0: Na, aber immerhin. Ne? Und an was müssen wir sonst noch denken in Sachen Juli?
2: Na, auf jeden Fall jetzt noch schön Begriffe fürs Jugendwort des Jahres einreichen. Das geht noch gut 2 Wochen. Dann hat sich die Fußball-WM für uns ja leider erledigt. Das Finale, das könnte aber trotzdem spannend sein, das ist dann nur ein paar Tage später, an einem Sonntag, das ist der 19. Juli. Und dann dran denken, bis Ende des Monats noch Steuererklärung abgeben. Da gibt es ja wieder im Schnitt bis zu 1000 Euro wieder, wird gesagt.
0: Es ist immer so anstrengend, die Sache zusammenzusuchen. Dankeschön, Jakob. Jetzt wissen wir also, was im Juli 2026 alles auf uns zukommt. Ne? Also Ärmel hoch und rein geht's in den neuen Monat, gleich mit Eurodance vom Feinsten von Hathaway, What is Love. Davor gibt's Rod Stewart mit seinem größten Hit aus den 80ern. Hier ist Baby Jane bei Nostalgie. Nur die größten Songs.
1: Guten Morgen.
0: Schönen guten Morgen.

0: Toll, dass ihr auch heute eingeschaltet habt. Nostalgie ist hier. Wir spielen für euch nur die größten Songs. 8.54 Uhr, 6 vor 9.
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2: Ja, ab heute gibt's neue Regeln fürs Online-Shopping. Wenn da was von außerhalb der EU kommt, dann will der Zoll 3 Euro haben. Gilt aber nicht pro Paket, sondern pro Warenkategorie. Damit will man auch deutlich weniger kleine Päckchen von so Billig-Shops aus China haben. Und nach unserer WM-Aus will der DFB jetzt die nächsten Tage beraten, wie es weitergeht. Geht ja auch um die Frage, ob unser Bundestrainer Julian Nagelsmann weitermachen darf oder eben nicht.

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1: Euch einen schönen Mittwoch.
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1: Und wir haben gleich einen 80er Mega-Hit von David Bowie für euch. Let's Dance, davor eine wunderbare Nummer aus den 90ern. Schönen guten Morgen mit Sophie B. Hawkins und As I Lay Me Down.
2: Sarah und Till für euch hier. Guten Morgen.
1: Morgen.

0: von David Bowie. Let's Dance.
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0: In Hessen, Rheinland-Pfalz und im Saarland, da haben wir schon die Sommerferien. Und heute letzter Schultag in Bremen und in Niedersachsen. Ne? Und dann wünschen wir euch einfach ganz, ganz tolle Sommerferien. Wir hoffen, dass ihr tolle Reisepläne habt. Und an dieser Stelle darf natürlich eine Sache nicht fehlen. 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Und aus dem haben wir jetzt Bob Marley and the Wailers. Hier ist Buffalo Soldier bei Nostalgie. Nur die größten Songs.
1: Guten Morgen.
0: Morgen.

0: Guten Morgen.
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0: Das sind unsere Glückssternzeichen für den Mittwoch. Die Zwillinge, ihr erlebt heute einen Tag voller guter Einfälle. Was euch spontan durch den Kopf geht, könnte euch noch weit bringen heute. Die Steinböcke entdecken heute eine ganz neue Leichtigkeit. Ihr merkt, dass nicht jede Verantwortung allein auf euren Schultern liegen müsst. Ihr könnt heute sehr gut abgeben. Die Schützen werden heute von einer optimistischen Energie getragen. Selbst kleine Rückschläge bringen euch nicht so richtig aus eurem Konzept. Und die Wagen erleben einen ganz besonderen Wohlfühlmoment heute. Ihr seid genau dort, wo ihr gerade sein möchtet. Und immer dran denken, Glück ist oft ein Gefühl, zur richtigen Zeit am richtigen Ort zu sein. In diesem Sinne, einen schönen Mittwoch. Hier bei Nostalgie, die größten Songs und guten Morgen.
3: Ja.

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1: Um 9.29 Uhr. Guten Morgen.
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0: Unglaublich, aber wahr, da ist doch tatsächlich die erste Hälfte des Jahres schon wieder rum. Heute ist Mittwoch, der 1. Juli 2026.
1: Und wenn ihr heute Geburtstag habt, dann herzlichen Glückwunsch von uns von Nostalgie. Und das Tolle ist, ihr teilt euren Geburtstag mit ganz vielen Prominenten.
0: Zum Beispiel auch mit diesem Nostalgie-Star. Einer der großartigsten australischen Sänger überhaupt, John Farnham. Mit You're the Voice hat er für mich einen der größten und besten 80er-Jahres-Songs überhaupt gemacht. Er feiert heute seinen 77. Geburtstag. Das ist allerdings nicht das Einzige, was in Sachen Pop- und Rockmusik heute wichtig ist. Zum Beispiel am 1. Juli 1996, also heute vor genau 30 Jahren, war diese Nummer hier ganz oben in den Charts. Eine Riesennummer von den Fugees, Killing Me Softly. Und dann gehen wir nochmal in die 80er, 1.7.1983. Diese Band hier unterschreibt den ersten Plattenvertrag. Ganz genau, Bon Jovi unterschreiben bei Mercury Records in New York und ein paar Jahre später waren sie dann eine der großartigsten Bands überhaupt. Und das Tolle ist, das wisst ihr ja, in diesem Jahr kehren sie ja auf die Bühnen dieser Welt zurück. Und John Bon Jovi hat ja auch vor ein paar Tagen gesagt, also er ist wieder komplett hergestellt, seine Stimme ist wieder in Ordnung. Und dann hoffen wir mal, dass es noch viele, viele Bon Jovi-Konzerte geben wird.
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0: 9:41 Uhr. Euch einen schönen guten Morgen.
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0: Nummer von Simply Red. Something got me started.
1: Wir wünschen euch einen tollen Start in diesen Mittwochmorgen. Hier bei Nostalgie nur die größten Songs.
2: Hi, it's Madonna. 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
0: Die Queen of Pop höchstpersönlich. Und da ist einiges zu feiern in dieser Woche. Denn jetzt am Freitag, also übermorgen, da veröffentlicht Madonna ihr 15. Studioalbum Confessions 2. So wird das heißen. Und das heißt, hier bei uns bei Nostalgie gibt es den Madonna Day am Freitag. Also jede Stunde mindestens ein Welthit von der Queen of Pop. Und dann am Abend von 20 bis 22 Uhr spielen wir nur die größten Madonna-Songs in the Mix. Also der Madonna Day am Freitag. Ne? Da kommt die Queen of Pop. Und jetzt kommt der King of Pop. Und zwar höchstpersönlich. Hier ist Michael Jackson und Thriller. Wir wünschen euch einen richtig schönen Mittwoch.
1: Guten Morgen.
3: Ich

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4: Wir starten gemeinsam in diesen Mittwochvormittag hier bei Nostalgie. Es ist ja schon heute der 1. Juli. Neuer Monat bringt auch wieder ein paar Neuerungen mit sich. Da schauen wir gleich mal drauf. Auf jeden Fall noch in der kommenden halben Stunde hört ihr alle Neuigkeiten zum Juli. Außerdem hört ihr Nostalgie nur die größten Songs. Wir spielen mehr 80er und die besten 90er. Das beweisen wir natürlich auch jetzt sofort wieder. Liquido, ein riesen Rocksong aus den 90ern mit Narcotic, kommt gleich zu euch ins Radio. Davor geht's in die 80er mit Barclay James Hart. Life is for Living bringt euch jetzt in diese Stunde. Ich bin Sarah, toll, dass ihr dabei seid.

0: Wahnsinn, oder? Ein halbes Jahr ist schon rum. Heute ist Mittwoch, der 1. Juli 2026. Ihr hört Nostalgie nur die größten Songs und wir schauen mal zusammen mit Jakob Kaufmann bei uns aus der Nostalgie-Redaktion. Was gibt's denn eigentlich für Neuerungen jetzt ab Juli? Ab heute, Jakob, müssen wir tatsächlich schon Tschüss sagen zu einer Sache, die im Portemonnaie ein bisschen wehtut.
1: Ja, und zwar beim Tankrabatt. Wenn heute 12 Uhr mittags die Preise an der Tanke wieder nach oben gehen dürfen, dann wird's wahrscheinlich ein krasser Sprung werden. Denn jetzt kommen ja wieder diese bis zu 17 Cent den Liter dazu. Ansonsten gibt's ab heute auch das Bürgergeld nicht mehr. Das heißt jetzt Grundsicherung und da gibt's noch mehr strengere Regeln. Dann müssen alle Läden, die so Vapes oder E-Zigaretten verkaufen, die auch wieder zurücknehmen, damit die nicht mehr im normalen Müll landen. Ist ja auch gefährlich. Und Fliegen wird ein Tick billiger, denn da geht's mit der Steuer ein Tick nach unten bis zu 11,40 € pro Flug. Kommt dann halt auf die Strecke drauf an.
0: Genau, kann man dann mal schauen und mal checken, ob das was bringt. Das wäre ja was. Ansonsten, was müssen wir noch bedenken jetzt ab dem 1. Juli?
1: Na, auf jeden Fall jetzt noch schön Begriffe fürs Jugendwort des Jahres einreichen. Das geht noch gut 2 Wochen. Dann hat sich die Fußball-WM für uns ja leider erledigt. Das Finale, das könnte aber trotzdem spannend sein. Das ist dann nur ein paar Tage später, an einem Sonntag. Das ist der 19. Juli. Und dann dran denken, bis Ende des Monats noch Steuererklärung abgeben. Da gibt es ja wieder im Schnitt bis zu 1.000 € wieder, wird gesagt.
0: Ja, macht man nicht so gerne. Aber wenn man Geld zurückbekommt, ist das doch eine gute Motivation. Danke an Jakob Kaufmann für das Update für den Juli und jetzt wünsche ich euch natürlich einen tollen Start in diesen Mittwoch, in den Vormittag. Hier bei Nostalgie nur die größten Songs mit einem riesen 90er. The Farm. Frühe 90er sind das mit All Together Now.

0: eine gute Nachricht für alle Kirschliebhaber, denn bis Ende August ist ja noch die Kirschsaison. Wir sind mittendrin und tatsächlich sind das ja auch Früchte, die sowas von lecker sind. Süß, saftig, kalorienarm, haben sogar entzündungshemmende Stoffe drin. Was will man denn eigentlich mehr? Und die gute Nachricht ist, dass die deutschen Obstbauern wahrscheinlich vor dem besten Kirscherntejahr seit Jahren stehen. Denn das Statistische Bundesamt hat das mal geschätzt und es dürfte tatsächlich in diesem Jahr bei rund 51.000 Tonnen Kirschen liegen und damit liegt man sogar 8,5% höher als noch im letzten Jahr. Also in diesem Jahr ist auf jeden Fall gut Kirschen essen.
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bekommen wir doch gleich ein bisschen Fernweh, oder? Das ist die Musik, die immer auf dem Kreuzfahrtschiff AIDA gespielt wird, wenn das Schiff den Hafen verlässt. Enya mit Orinoco Flow. Hier bei Nostalgie nur die größten Songs und wir blicken schon auf übermorgen, denn da wird ordentlich gefeiert. Zusammen mit der Queen of Pop. Madonna bringt am Freitag ihr 15. Album raus. Das ist der Wahnsinn. Confessions 2 wird das heißen. Und hier bei Nostalgie feiern wir die Queen of Pop den ganzen Tag. Mindestens jede Stunde ein Madonna-Song aus ihrer Weltkarriere. Und am Abend dann 20 bis 22 Uhr Madonna-Songs nonstop. Wir feiern sie natürlich gemeinsam mit euch. Den Madonna Day am Freitag, 3. Juli hier bei Nostalgie. Nur die größten Songs sind jetzt ein Song für euren Mittwochvormittag hier bei Nostalgie. Der ist an Coolness kaum zu überbieten. Stadionrock aus den 80ern von Foreigner, Jukebox Hero. Standing.

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1: Kennt ihr das Gefühl, diese Vorfreude, wenn ihr wisst, was kommt und ihr einfach nur happy darüber seid, dass die kommende halbe Stunde wirklich toll wird, kann ich euch versprechen. Ihr seid bei Nostalgie nur die größten Songs und mit Blick auf die Playlist haben wirklich ganz, ganz große Nummern mit dabei. In der kommenden halben Stunde auf jeden Fall Gianna Nannini mit am Start, Queen kommt, außerdem Kylie Minogue zusammen mit Jason Donovan, Especially for You. Und in diese Stunde geht's mit dem richtigen Ohrwurm aus dem Soundtrack zum Film Loser mit Jason Biggs. Das ist Wheatus mit Teenage Dirtbag. Ich bin Sarah, freue mich sehr, dass ihr mit dabei seid.

späten 80er. Kylie Minogue zusammen mit Jason Donovan, especially for you, hier bei Nostalgie. Nur die größten Songs für euren Mittwoch. Toll, dass ihr dabei seid. Und es lohnt sich tatsächlich auch jetzt ganz genau hinzuhören, denn ihr seht einen der größten Stimmen aus der Popgeschichte live auf der Bühne. Was ist das für eine Megastimme? Von Seal, und er kommt nach Deutschland am 20. Juli nach Köln, Open Air, am Tanzbrunnen präsentiert von Nostalgie, und nach Berlin kurz danach. Hamburg ist auch mit dabei, und jetzt habt ihr die Qual der Wahl. Wo wollt ihr diesen Megastar live sehen? Wir haben die Tickets für euch. Klickt euch mal rein auf unsere Homepage nostalgie-radio.de. Da könnt ihr euch einfach aussuchen, in welcher Stadt ihr Seal sehen möchtet, und dann landet ihr automatisch im Lostopf. Also meine Daumen sind auf jeden Fall gedrückt. Das wird eines der Konzerte des Jahres für euch. Und jetzt einen tollen Mittwoch hier bei Nostalgie mit einem richtig coolen 70er. Baccarat ist das mit Yes Sir, I Can Book.

0: Familien und Eltern, wo das Kind nach den Sommerferien in die Schule kommt, in die erste Klasse, da ist die Aufregung natürlich riesengroß. Und man möchte dem Kind natürlich auch ermöglichen, einen ordentlichen Schulranzen mit in die Schule zu nehmen. Aber genau da liegt das Problem. Denn so ein neuer Schulranzen, der ist teilweise unglaublich teuer. Zwischen 100 oder auch 300 Euro kann man schon mal in einem Schulladen dafür lassen. Ich weiß, wovon ich spreche. Mein Sohn kommt jetzt in die zweite Klasse. Also letztes Jahr standen wir genau vor dieser Investition. Und das Problem ist eben, dass sich das ganz, ganz viele Familien gar nicht leisten können. Deswegen feiern wir diese Aktion. Fairer Schulstart für alle Kinder. Hanseatic Help zusammen mit Budni sammelt nämlich Schulranzen, die noch gut erhalten sind. Also wenn ihr zum Beispiel ein älteres Kind habt, was sich jetzt mittlerweile umentscheidet, einfach nur mit dem Rucksack zur Schule zu gehen, schaut mal, wenn der gut erhalten ist, könnt ihr den spenden. Geldspenden sind natürlich auch willkommen oder auch Schulmaterialien, die gut erhalten sind, Federmäppchen, Stifte, alles das. Das wird gesammelt mit dieser Aktion, um wirklich allen Kindern einen fairen Schulstart zu ermöglichen. Und das finden wir einfach nur großartig.
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große Udo Lindenberg für euren Mittwochmittag hier bei Nostalgie. Nur die größten Songs. Gerade gehört, ein Herz kann man nicht reparieren. So schön. Und wir kommen jetzt zu einer Ballade, einer Powerballade aus den frühen 80ern. Die Band, die war sich erst nicht sicher. Wir sind doch eigentlich eine Rockband. Können wir Balladen spielen? Und als dann der markante Gitarrensound und das Gitarrensolo mit dazu kam, dann noch das Klavier, dann hat die Band gespürt, das wird die Powerballade schlechthin. Und recht hatten sie. Aus den frühen 80ern jetzt REO Speedwagon mit Keep On Loving You. Ihr hört Nostalgie.

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2: Uhr hier bei Nostalgie für euren Mittwochmittag. Ich bin Sarah, toll, dass ihr mit dabei seid. Ist ja schon der 1. Juli, wie schnell das immer geht, oder? Gemeinsam gehen wir jetzt musikalisch in diesen Mittwoch rein und zwar mit richtig guten Nummern. Ihr hört nämlich Nostalgie nur die größten Songs, wir spielen mehr 80er und die besten 90er. Da kommt gleich ein 90er, es ist der Durchbruchsong von Chesney Hawks. Übrigens geschrieben von keinem geringeren als Nick Kershaw. Gleich the one and only, direkt nach einem klassischen 80er von Hall Notes, Man Eater. Ich wünsche euch einen tollen Start in eure Mittagspause.

Ein großartiger Soundtrack aus Dirty Dancing, Patrick Swayze, She's Like the Wind hier bei Nostalgie. Nur die größten Songs und ja, seit Montagabend ist es traurige Gewissheit, denn die deutsche Nationalmannschaft ist in der Fußball-Weltmeisterschaft ausgeschieden. Das haben wir jetzt so langsam vielleicht auch verkraftet, aber klar, das Finale, das steht natürlich am 19. Juli, findet es statt in New Jersey. Das ist nahe New York in den USA und es wird zum

ersten Mal eine Halbzeitshow geben. Und da tritt unter anderem dieser Mann hier auf. Es ist ganz neu und wird wahrscheinlich richtig großartig. Zum Einstimmen haben wir ihn jetzt schon für euch, für euren Mittwoch immer Nostalgie. Das ist Robbie Williams mit Let Me Entertain.

0: wird einfach nur großartig. Markiert euch den 3. Juli, Freitag, also übermorgen, schon mal dick im Kalender an. Denn da kommt das neue Album von der Queen of Pop, von Madonna raus, Confessions 2. Das ist schon ihr 15. Album, das muss man sich mal überlegen. Und wir feiern die Queen of Pop hier bei Nostalgie. Wir feiern ihre komplette Musikgeschichte den ganzen Tag lang, jede Stunde mindestens einen Madonna-Song aus ihrer großen Karriere. Und ab Abend dann 20 bis 22 Uhr Madonna-Songs nonstop. Die Queen of Pop wird hier gefeiert und da hören wir dann Sounds wie diesen hier. Like a Prayer natürlich auch mit dabei bei den größten Hits von Madonna hier bei Nostalgie. Am Freitag feiern wir den Madonna Day. Wir freuen uns drauf.
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eine großartige Nummer von Lionel Richie, All Night Long, hier bei Nostalgie für euren Mittwoch. Und wenn ihr ein bisschen in Sommerstimmung kommen wollt, vielleicht gerade am Laptop sitzt in der Mittagspause oder das Handy in der Hand habt, dann checkt doch mal das Video zu diesem Song von Sam Foxx aus den späten 80ern aus. Nothing's Gonna Stop Me Now. Denn in diesem Video, das ist einfach Sommer pur, das wurde nämlich teilweise in Spanien in Marbella gedreht. Sam Foxx in einem Motorboot. Sie fährt im Cabrio durch den Sommer und sie singt sogar mit Mikrofon unter Wasser. Ein cooles Sommervideo. Und das ist der Sound dazu. Aus den späten 80ern, Disco-Sound vom allerfeinsten. Sam Foxx, Nothing's Gonna Stop Me Now.

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1: 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Wir spielen mehr 80er und die besten 90er, na klar, gleich aus den 80ern, Alpha Will. Big in Japan, davor geht's in die 90er zu Salt-N-Pepa. Let's talk about sex. Ich bin Sarah, wünsche euch einen tollen Mittwoch.

Stonelock, Funky Cold Medina ist im Übrigen auch ein Cocktail, den man in einer Bar bestellen kann. Nostalgie ist hier nur die größten Songs. Ich bin Sarah, toll, dass ihr dabei seid. Und wir haben es euch versprochen. Ihr seht die großen Megastars

live mit uns in diesem Jahr 2026. Ihr gewinnt Tickets für diese großartige Stimme. Oh, da kriegt man noch nach der Mittagspause gleich ein bisschen Gänsehaut. Diese Stimme live, es wird der Wahnsinn. Und Ziel, er kommt nach Köln. 20. Juli, Open Air am Tanzbrunnen, präsentiert von Nostalgie. 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Ich drück die Daumen und wünsche euch jetzt einen tollen Mittwoch mit David Bowie und Heroes hier bei Nostalgie. Nur die größten Songs.

sind klein, rot, süß und saftig und haben innen drin so einen kleinen Stein, den man gerne mal weit spucken kann. Es geht natürlich um die Kirschen. Ist ja jetzt auch ein idealer Snack für den Nachmittag, wenn jetzt gerade vielleicht so ein bisschen Heißhunger aufkommt. Und es gibt eine gute Nachricht von Deutschlands Obstbauern und Obstbauerinnen, denn die stehen voraussichtlich vor einem der besten Kirschernten seit Jahren. Wir sind ja mittendrin in der Kirschsaison, bis Ende August geht sie noch ungefähr. Und das Statistische Bundesamt hat das mal geschätzt, denn Süß- und Sauerkirschen sind in diesem Jahr wirklich besonders ertragreich. 51.000 Tonnen könnten es werden und tatsächlich ist das 8,5% höher als noch im letzten Jahr und da war es schon ziemlich erfolgreich. Also lasst sie euch schmecken mittendrin in der Kirschernte. Da kann man auch einfach mal sagen, mit uns ist doch in diesem Jahr ziemlich gut Kirschen essen.

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Gänsehaut für euren Mittwochnachmittag, Westernhagen mit Freiheit, hier bei Nostalgie, nur die größten Songs. Ich bin Sarah, toll, dass ihr mit dabei seid. Und die Dire Straits, Sie wissen es alle, übersetzt heißt dieser Name große Pleite. Ende der 70er. Als sie sich gegründet haben, hatten sie wirklich nur wenig Geld in der Tasche. Also waren ziemlich knapp bei Kasse, deswegen haben sie sich diesen Namen gegeben. Danach kam dann aber in den 80ern der große Durchbruch, vor allem auch durch dieses erfolgreiche Album Brothers in Arms. Und von diesem Album aus dem Jahr 1985 kommt Money for Nothing. Jetzt zu euch ins Radio für den Mittwoch hier bei Nostalgie. 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

Hallo zu Nostalgie am Nachmittag, es ist 14 Uhr. Peter Mack, mein Name, in den nächsten Stunden für euch da. Das Benzin ist seit heute wieder teurer, aber die Musik ist preiswert geblieben. Schön, dass es ein paar Dinge gibt, die wir uns leisten können im Leben. Die Eurythmics jetzt, Here Comes Lorraine Again und Simply Red mit dem Song Stars. Nostalgie, nur die größten Songs, einen preiswerten Nachmittag.

0: Das ist die berühmte Stimme von Bruno, dem Barsänger, besser auch bekannt als Schauspieler Bruce Willis. Ja, der konnte echt gut singen. Nostalgie hier, nur die größten Songs. Interessiert sich eigentlich noch jemand für die Fußball-WM?
1: Nein!
0: Ja, das wäre blöd. Dann hört mal kurz weg, heute Abend zwei weitere Spiele. Bisher haben sich ja alle Favoriten durchgesetzt, also Paraguay, Marokko und so weiter. Heute Abend könnten die nächsten durchkommen. Der Kongo spielt um 18 Uhr gegen England und Belgien gegen Senegal um 22 Uhr. Beide Spiele im Free-TV zu sehen. Das wird spannend für den ein oder anderen. The Boys Mine, Brandy und Monica. 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

0: Jetzt kommt eine Nachricht, die euch sehr amüsieren wird und die zeigt, dass auch im Bundeskanzleramt nur Menschen arbeiten. Und zwar ist ja Deutschland gerade vorgestern im 16. Finale gegen Paraguay ausgeschieden. Daraufhin hat der Bundeskanzler Friedrich Merz auf seinem Ex-Account geschrieben: Was für ein Spiel! Und da hat sich der deutsche Fan gefragt, sag mal, hat der Kanzler das gleiche Spiel gesehen wie wir? Und heute hören wir aus Regierungskreisen, es gab einen Abstimmungsfehler. Diese Version der Nachricht hätte gar nicht verbreitet werden sollen. Also man hat sich offenbar auf verschiedene Szenarien vorbereitet, hat für jedes Szenario eine Nachricht geschrieben und irgendjemand hat aufs falsche Knöpfchen gedrückt und hat die falsche Nachricht veröffentlicht. Daher unterstellen wir jetzt dem Bundeskanzler, er hat doch das gleiche Spiel gesehen wie wir und seine Ernüchterung war ähnlich groß wie bei uns. Und wie ich gesagt habe, es ist ja doch beruhigend, dass auch im Bundeskanzleramt nur Menschen arbeiten, die aus Versehen auch mal auf der Tastatur mit dem Finger auf eine falsche Taste rutschen.
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Na, aber bitte, Nostalgie, nur die größten Songs hier. Bananarama auf der einen Seite, Michael Jackson auf der anderen. Einer der schönsten Songs aus dem Album Bad jetzt. Zusammen mit Cedar Garrett, Michael Jackson, I Just Can't Stop Loving You.

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1: Es ist jetzt 15 Uhr. Freut mich, dass ihr da seid. Ich bin Peter Mack.
2: Ein fabelhafter Bursche. 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Dieser Mann

0: vor nichts zurück. Er ist ungewöhnlich intelligent und seine Reaktionsfähigkeit setzt uns immer wieder in Erstaunen.
1: Ja, wenn jemand gute Musik verlangt, reagiere ich sofort. Jetzt die Spin Doctors mit Two Princes und She's a Maniac, Michael Zambello. Nostalgie hört ihr, nur die größten Songs. Hallo.

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0: darf den vielen Michael Jackson-Fans in der Nation heute mitteilen, dass euer Lieblingsfilm Michael, der ja seit April in den deutschen Kinos ist, einen erneuten Rekord gebrochen hat. Er ist ja schon seit einiger Zeit das erfolgreichste Musik-Biopic aller Zeiten. Früher hat man gesagt verfilmte Biografie. Also bei der Musik hat er schon alle anderen überholt, zuletzt auch Bohemian Rhapsody. Der neue Rekord ist jetzt, dass er unabhängig von Musik die erfolgreichste Filmbiografie aller Zeiten ist. Das war bisher der Film Oppenheimer, auch noch nicht so lange her. Oppenheimer hatte damals an den Kinokassen 975 Millionen Dollar eingespielt. Michael hat ihn jetzt gerade um 2 Millionen überholt und hat weltweit 977 Millionen Dollar eingespielt. Warte noch ein paar Tage, dann ist es 1 Milliarde und dann hat Michael auch hier einen Rekord sehr wahrscheinlich für die Ewigkeit aufgestellt. Und denkt dran, im nächsten Jahr ist ja wieder Oscar-Verleihung, da dürfte Michael auch die ein oder andere kleinere Rolle spielen.
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Ja, man muss doch mal ein paar schöne Kuschelsongs zwischendurch spielen und wir spielen nur die größten, denn wir sind Nostalgie. Nur die größten Songs hier. Da ist der Rock'n'Roll genauso vertreten und der kommt jetzt vom großen Iren von Chris de Burgh. Oh.

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1: Jeder von uns kennt diese Situation. Du sitzt im Auto, hast das Radio laufen und plötzlich kommt ein Song, bei dem du sagst, oh, den liebe ich und den mache ich lauter. Und solche Songs sind hier nur im Programm. Wir sind Nostalgie, nur die größten Songs laufen hier. Guck, jetzt Laura Branigan, Self Control und You von Ten Sharp. Wenn das mal nicht gleich zwei Volltreffer sind. Hallo, Peter Mack, mein Name, es ist 16 Uhr.

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1: Wie viele Deutsche sind eigentlich mit ihrer Lebensqualität zufrieden? Na, eine ganze Menge, deutlich über 80%. Woher wissen wir das? Vom Europäischen Parlament. Die haben eine Umfrage gerade veröffentlicht. Da steht das eben drin, über 80%. Da steht aber auch drin, warum die Menschen zufrieden sind. Über die Hälfte sagt, wir haben die Fähigkeit, unseren Lebensunterhalt zu bestreiten. Manche recht, manche schlecht. Aber es klappt immerhin und deshalb ist das ein ganz wichtiger Faktor. Dicht gefolgt von körperlicher und geistiger Gesundheit und dem Sozialleben. Das scheint bei vielen zumindest so zusammen zu funktionieren, dass sie mit der Gesamtsituation doch eher zufrieden sind.
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0: waren richtig groß in den 80ern. Ultravox Bar in Nostalgie, nur die größten Songs. 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
1: Jetzt kommt Musik von einer fantastischen Frau. Sie heißt Meredith Brooks, hatte Ende der 90er einen Riesenhit mit dem Song Bitch. Sie sagte immer, das ist ein sehr persönlicher Song, weil im Grunde bin ich das, worüber ich da singe. Aber wisst ihr, ich liebe Rock und ich liebe Pop und ich kann nicht über inhaltsloses Zeug singen. So funktioniert das nicht für mich. Meredith Brooks.
2: You know, I love Pop, I love Rock, but I can't sing about nothing. It just does not work for me.
1: So, jetzt wisst ihr, wie persönlich dieser Song wirklich ist. Ich bin Peter Mack, ihr hört Nostalgie, nur die größten Songs. Hallo um 5.

0: Ach, das sind die ganz großen Songs fürs Herz, aber das konnte Christopher Cross. Nostalgie hier, nur die größten Songs. Wir spielen die Raterunde des Tages. Hallo Klavierspieler in der hinteren Ecke des Studios, hallo.
1: Ja, hallo.
0: Ja, die Ärmel hat er schon hochgekrempelt, das tut er immer, wenn er in die Tasten haut. Er wird einen Song spielen, versucht schneller drauf zu kommen als ich, was er spielt. Ich weiß es auch nicht, aber es wird irgendein bekannter Hit sein. Das ist vertraglich so geregelt. Okay, dann mach mal bitte. Geil, weiß ich.
1: Hot Stuff.
0: Stopp, danke schön. Donna Summer, Hot Stuff. Yes, baby, der war geil. Danke, da hast du einen guten rausgesucht. Hier ist er, Nostalgie, nur die größten Songs.

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0: Es wurde in den letzten beiden Tagen sehr viel über den deutschen Bundeskanzler Friedrich Merz diskutiert, und zwar über seine Ansicht des 16. Finalspiels bei der Fußball-WM Deutschland gegen Paraguay. Deutschland ist ausgeschieden, kriegt dementsprechend in allen sozialen, überhaupt in allen Medien seit zwei Tagen auf die Mütze. Der Bundeskanzler hatte allerdings nach dem Spiel bei X geschrieben: Was für ein Spiel! Ausrufezeichen. Und der deutsche Fan hat sich gefragt, sag mal, hat der Kanzler das gleiche Spiel gesehen wie wir? Und jetzt stellt sich raus, das hat er schon. Aber die Nachricht war falsch. Und zwar hat man sich im Bundeskanzleramt offensichtlich auf verschiedene Szenarien dieses Spiels vorbereitet, hat verschiedene Nachrichten geschrieben und dann ist jemand auf das falsche Knöpfchen am Computer gekommen. Jedenfalls heißt es heute aus dem Bundeskanzleramt, es gab einen Abstimmungsfehler. Diese Version der Nachricht hätte nicht verbreitet werden sollen. Man bittet also um Entschuldigung. Ist das nicht auch beruhigend, dass im Bundeskanzleramt auch nur Menschen arbeiten, die sich mal am Computer vertippen? Und in Sachen Fußball-WM ist das ja auch nicht so tragisch. Also, wir nehmen die Entschuldigung an, Herr Bundeskanzler.
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2: So steht der Soundtrack für den Feierabend. Natürlich steht er. Ihr hört Nostalgie, nur die größten Songs. Da steht der Soundtrack rund um die Uhr. In den nächsten Minuten The Tears for Fears, Tina Turner und Salt and Pepper mit Push It. Das ist ein Feierabend. Peter Mack, mein Name. Hallo um 6.

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3: Mittwoch, 1. Juli. Dein Geld ist weg und wir füllen's auf. 100 Euro Zuschuss für deine Miete. Jetzt direkt gewinnen. Direktüberweisung, wenn du uns sagst, was hier rauskommt.
4: Ein Bauer hat 17 Schafe. Alle, bis auf 9, hauen über Nacht ab. Wie viele Schafe hat der Bauer noch?
3: Ja, eine Nationalmannschaft hat 17 Elfmeterschützen. Anni, das war ja gestern. Also nochmal, ein Bauer hat 17 Schafe. Alle, bis auf 9, hauen ab. Wie viele Schafe hat der Bauer noch? Das ist die Frage. 0137 90 30 200. Direkt mal durchrufen, deine 100 Euro. 0137 90 30 200 für 50 Cent aus allen deutschen Netzen. Ich warte auf dich.
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3: So, hier nochmal die Frage.
4: Ein Bauer hat 17 Schafe. Alle, bis auf 9, hauen über Nacht ab. Wie viele Schafe hat der Bauer noch?
3: 0137 90 30 200. Noch niemand bei uns im Studio. Ist da jemand? 0137 90 30 200. Für 50 Cent aus allen deutschen Netzen. Ich werde nicht umsonst der 50-Cent-Mann hier im Studio genannt. Bei mir im Studio ist auch die Christiane. Hallo.
6: Hallo.
3: Für 50 Cent kriegt man bei dir aber nichts.
6: Nee, da kriegst du allgemein so wenig.
3: Deswegen, mit 50 Cent habe ich auch äußerlich keine Ähnlichkeit. Chrissy, Geld ist heute auf das Hörerskonto.
6: Obwohl Abend ist, geht heute raus per Echtzeitüberweisung.
3: Nice.
6: Ja, super nice.
3: Mal schauen, Bauer hat 17 Schafe, alle bis auf 9 hauen ab. Wie viele Schafe hat der Bauer noch? Singen wir nochmal schnell das Schäferlied ein bisschen. Ja, und dann bitte schnell rein zu uns ins Studio, denn wir haben es ein bisschen eilig, wir haben nicht so viel Zeit. Rumsti-Bumsti live im Studio durchgestellt mit dem Chance-Button. Wer ist dran?
7: Hallo, die Elena ist dran.
3: Elena, ich grüße dich. Schönen guten Abend.
7: Hallo.
3: Hallo.
7: Guten Abend.
3: Elena, wie viel sind's noch?
7: 9 Schafe.
3: Absolut richtig. Ein Hoch auf Elena. Wie geil ist das denn? Wir überweisen dir direkt das Geld. Bleib mal dran. Ich stell dich rüber in die Gewinnredaktion. 100 Euro Mietzuschuss, ne?
7: Vielen Dank.
3: Danke dir. Tschö.
7: Tschüss.
3: Machen wir direkt weiter, würde ich sagen. So, bumm. Neue Frage, neues Glück.
4: In Claudias Garten hängen an einem Baum 90 Birnen. 20 fallen reif herunter. 24 werden von Kindern gepflückt und 12 von Raupen gefressen. Wie viele Birnen hängen noch an der Birke?
3: Bah, wie lang ist denn die Frage? Ich wiederhole es gleich nochmal. 0137 90 30 200. 0137 90 30 200 für 50 sind aus allen deutschen Netzen. Also die Frage ist, so lange ist die Sendung aus. In Claudias Garten hängen an einem Baum 90 Birnen. 20 fallen reif herunter, 24 werden von Kindern gepflückt und 12 von Raupen gefressen. Wie viele Birnen hängen noch an der Birke? 0137 90 30 200. Ruf jetzt an 0137 90 30 200 für 50 Cent aus allen deutschen Netzen. Wir brauchen die richtige Lösung. Weißt du, was rauskommt? Andy war schon mal in einer anderen Sendung da und meinte das.
8: Andy, hi, was hast du raus?
9: 34.
3: Nee, und Andy, nicht mich fragen, sondern antworten bitte. Wäre ganz geil. Also 34 sind es nicht. Lese ich, die Frage ist zu lang. Was machen wir das an dem Mittwoch?
6: Hör mal. Ja, ich weiß nicht. Leute, nach der

0: Arbeit wahrscheinlich müde, egal was, aber ich zuckere das Ganze jetzt mal an, ich verdopple jetzt. Mmh. Ja, ich gehe von 100 Euro auf 200 Euro garantierter Gewinn.
1: Weißt du, ich werde daheim auf Diät gesetzt und hier wird jeder angezuckert, das ist zwar nicht so gut. 0137 ja, ja. 90 30 200. So, Spaß beiseite, 200 Euro hast du was anderes raus als 34. 0137 90 30 200 für 50 sind aus allen deutschen Netzen. Aufgepasst, du bekommst die 200 Euro heute. Sag mal bitte, was hier rauskommt. In Claudias Garten hängen an einem Baum 90 Birnen. 20 fallen reif herunter, 24 werden von Kindern gepflückt und 12 von Raupen gefressen. Aber wie viele Birnen hängen noch an der Birke? Diese Frage richtig beantworten und jetzt anrufen. Hast du die Lösung raus? Sag's uns bitte. Stefan war auch schon mal in einer anderen Sendung da und meinte das. Stefan, was hast du raus?
2: Ich habe 44 raus, weil 20 Birnen plus 24 plus 12 sind 56 und dann von 90, 56, die abgezogen sind, 44. Ist einfach.
1: Was? Nee, also jetzt ist, Chrissy, wir spielen was anders. Das ist doch, wir haben schon keine Zeit mehr gleich, die Sendung dauert nicht mehr lang. Was ja, willst du denn machen jetzt?
0: Wir machen weiter, was? Aber es gibt mehr Geld, nochmal 100 da drauf. Wir sind jetzt bei 300 Euro Garantiegewinn, geht heute raus per Echtzeitüberweisung.
1: Suche geht weiter, also ich gebe die Runde jetzt nochmal frei. Das ist nicht so einfach, Stefan. 44 ist es nicht. 0137 90 30 200. 0137 90 30 200. Für 50 sind aus allen deutschen Netzen. Warum können hier nicht 44 rauskommen?
3: In Claudias Garten hängen an einem Baum 90 Birnen. 20 fallen reif herunter. 24 werden von Kindern gepflückt und 12 von Raupen gefressen. Wie viele Birnen hängen noch an der Birke?
1: Chrissy, ist da schon irgendeiner in Leitung 2? Lass mal hören. Hallo, hallo?
0: Es ist noch niemand, ich kann es nur bestätigen, noch niemand in Leitung 2, noch niemand, wieso? Der hier gelöst hat. Aber bei mir gibt es jetzt richtig Asche. Ich gehe jetzt nicht nochmal um 100 hoch, sondern ich gehe auf 500 Euro Garantiegewinn. Ich brauche nur einen, der wirklich richtig löst. 500 Euro garantierter Gewinn ab jetzt.
1: Was ist denn da los? 500 Euro für die Miete, 500 Euro für den Urlaub heute auf deinem Konto. Hallo Piratensender Powerplay, hört da jemand? 0137 90 30 200. Klopf, klopf, jemand da? 0137 90 30 200 für 50 sind aus allen deutschen Netzen. 500 Ocken, heute hast du jetzt die Lösung raus, sag's mir bitte. Thorsten war auch schon mal in einer anderen Sendung da und meinte das.
4: Wir brauchen nur die richtige Lösung von dir. Die da wäre?
2: Ich sag 36 Birnen.
4: 36 Birnen?
5: 36 Birnen.
4: Nein, wir kommen so schnell aus der Nummer nicht raus. Das ist leider nicht richtig.
1: Ja, aber ich komme jetzt aus der Nummer raus, weil ich das Ding jetzt einfach abbreche. Wieso denn, Leute? Wir müssen genau zuhören. Genau, Chrissy. Du schaust ja mich so an, als ob du weiterspielen willst.
0: Ja,
1: bist du des Wahnsinns für die Beute?
0: Ja, ich spiele weiter. Aber bitte wirklich genau zuhören und ich erhöhe nochmal. Ich gehe jetzt auf 600 Euro Garantiegewinn heute überwiesen. Heute auf dem Konto.
1: Diese Frau. 0137 90 30 200. Runde ist freigegeben. Runde ist frei jetzt gerade. Du kannst anrufen. Mit Leitung 2 bist du live in der Show. 0137 90 30 200 für 50 sind aus allen deutschen Netzen. Warum kann nicht 34 wie Andy, nicht 44 wie Stefan oder nicht 36 wie Thorsten meinte rauskommen? In Claudias Garten hängen an einem Baum 90 Birnen. 20 fallen reif herunter, 24 werden von Kindern gepflückt und 12 von Raupen gefressen. Aber wie viele Birnen hängen noch an der Birke? Beantworte die Frage. Beantworte die Frage. Für Geld obendrauf. Wie viel Geld haben wir jetzt?
0: 600 Euro, aber das ist mir zu wenig.
1: Was ist hier
0: es
1: los
0: ist
1: mit
0: zu
1: dir?
0: Wenig. Ich erhöhe es auch nicht um 100, sondern um 150 Euro. Wir sind jetzt bei 750 Euro Garantiegewinn.
1: Was?
0: Geht heute raus per Echtzeitüberweisung.
1: Das ist nicht dein Ernst jetzt. Das Geld ist heute...
0: Ja.
1: Okay, 750 Euro. Ich verspreche, das Geld wird unser Konto heute definitiv verlassen. Keiner im Studio. Mit Leitung 2 bist du hier. 0137 90 30 200. Hol dir die Knete jetzt. Immer noch keiner da. Die Posaunen pusten. 0137 90 30 200 für 50 sind aus allen deutschen Netzen. So, jetzt reicht's. Weißt du, was rauskommt? Dann hier einmal löst das Ding jetzt.
3: In Claudias Garten hängen an einem Baum 90 Birnen. 20 fallen reif herunter. 24 werden von Kindern gepflückt und 12 von Raupen gefressen. Wie viele Birnen hängen noch an der Birke?
1: 750. Und hast du jetzt die Lösung raus? Sag uns, was rauskommt. Rupert war schon mal in einer anderen Sendung da und meinte das. Bubert, schön, dass du mit dabei bist. Komm jetzt.

0: Sag uns bitte deine Lösung.
1: Ich habe raus 34.
0: Rupert, 34 ist leider auch nicht richtig. Das tut mir leid. Rupert! Das ist alles nicht viel. Warum wieder die 34? Andy hat doch schon. Also jetzt, wir haben doch zweimal 34 gehört in der Chrissy. Lassen wir es sein. Beerdigen wir das Spiel und sagen Tschüss.
2: Wir machen weiter, wir machen weiter, genau zuhören. Ah. Und jetzt regnet es Geld.
0: Wie?
2: Ich erhöhe jetzt von 750 nicht auf 800, nicht auf 900, nicht auf 59. Wir gehen auf 1000 Euro Garantiegewinn. 1000 Euro, ja.
0: Ist nicht dein Ernst jetzt. Okay, du kriegst 1000 Euro. Ich wünsche mir jetzt einen Gewinner. Jürgen, sind wir zu hören? Ich frage mal unseren Jürgen. Du siehst selber, unser Toningenieur sagt, wir sind zu hören. Es ist keiner hier. 0137 90 30 200. Der Jürgen, unser Toningenieur, sagt, wir sind zu hören für 1000 Euro jetzt. 0137 90 30 200 für 50 sind aus allen deutschen Netzen. Wie viele Birnen hängen an der Birke? Wir haben keine Zeit mehr. Es geht gleich weiter mit geiler Musik, aber jetzt brauchen wir einen Gewinner. Jetzt sofort, jede Sekunde kann es knallen. Immer noch niemand, der meine Stimme im Telefon hört. 0137 90 30 200. Mein Gott, ist da irgendeiner? Irgendjemand? Irgendwer? Ich frage wirklich gerade in den Äther raus. Hört jemand seinen Lieblingssender? 0137 90 30 200 für 50 sind aus allen deutschen Netzen. Das kann nicht sein. Das kann nicht sein. Wie viele Birnen hängen an der Birke? Ich muss den Schlusscountdown setzen. Das Geld geht definitiv raus. Das Geld geht definitiv raus. 0137 90 30 200. Achtung, Freunde. 0137 90 30 200 für 50 sind aus allen deutschen Netzen. Chrissy, Brechstange jetzt, denn wir haben keine Zeit mehr.
2: Brechstange, ich verdopple die Gewinnchancen. Zur Glücksleitung 2 kommt noch die Glücksleitung 3 dazu. Doppelte Gewinnchance in 3, 2, 1 ab jetzt.
0: Doppelte Gewinnchance. Wie viele Birnen hängen an der Birke für 1000 Euro, die definitiv rausgehen? Das ist ein garantierter Gewinn. 0137 90 30 200. Du gewinnst das Geld garantiert, wenn du hier im Studio jetzt die Antwort richtig sagst. 0137 90 30 200. Jede Sekunde kannst du zu uns kommen. Jede gottgegebene Sekunde bist du bei uns. 0137 90 30 200 für 50 sind aus allen deutschen Netzen. Bitte, warum kommen hier nicht 34 raus?
3: In Claudias Garten hängen an einem Baum 90 Birnen. 20 fallen reif herunter. 24 werden von Kindern gepflückt.
0: Ja, und 12 von Raupen gefressen. Wir wissen's.
3: Wie viele Birnen hängen noch an der Birke?
0: Wie viele Birnen hängen noch an der Birke jetzt? 0137 90 30 200 für 50 sind aus allen deutschen Netzen. Chris, wir brauchen, ich weiß auch nicht mehr, was können wir noch machen?
2: Ja, wir müssen verdoppeln, die Gewinnchancen verdoppeln. Ich gebe noch zur Glücksleitung 2 und 3. Glücksleitung 9 und 10 dazu. Vierfach und höchste Gewinnchance ab jetzt.
0: Sind wir zu hören? Wirklich, du siehst ja, es ist niemand im Studio. 0137 90 30 200. 0137 90 30 200 für 50 sind aus allen deutschen Netzen. 1000 Euro gehen garantiert raus. Egal, ob da irgendeiner im Stau steht, im Auto sitzt, zu Hause. Nimm dein Handy, hol dir 1000 Euro bei deinem Lieblingssender. Ich garantiere, das Geld verlässt unser Konto heute. 0137 90 30 200. 0137 90, 30, 200 für 50 sind aus allen deutschen Netzen. Es ist einfach, Chrissy, es ist niemand hier. Ich weiß nicht mehr, was ich machen soll. Was können wir noch tun?
2: Okay, wir verdoppeln ein letztes Mal die vierfache Gewinnchance auf die achtfache Gewinnchance. Die Glücksleitung 13, Glücksleitung 14, Glücksleitung 15 und die Glücksleitung 16 kommen dazu. Achtfache und höchste Gewinnchance. Jetzt muss es klingeln. Ab jetzt.
0: So, Achtung. Jede Sekunde zählt. Du kannst jetzt live zu uns ins Studio kommen. Jetzt. 0137 90 30 200. Ich nehme dich sofort rein. Die Chrissy hat die achtfache Gewinnchance freigeschaltet. Die achtfache. 0137 90 30 200. Jede Sekunde kannst du zu uns kommen. Hallo. Ist da jemand am Radio? 0137 90, 30, 200 für 50 sind aus allen deutschen Netzen. Das Ding spielen wir nie wieder an einem Mittwoch. Das kommt in den Giftschrank. Freunde, was bitte ist das hier?
3: In Claudias Garten hängen an einem Baum 90 Birnen.
0: Na, die braucht zu lang. 20 fallen reif herunter, 24 werden von Kindern gepflückt und 12 von Raupen gefressen. Aber wie viele Birnen hängen noch an der Birke, Chrissy? Brechstange jetzt. Brechstange, weil wir haben keine Zeit mehr.
2: Ja, wir haben keine Zeit mehr. Ich mach die 10 voll. Die Glücksleitung 27 und die Glücksleitung 28 kommen noch dazu. In 3, 2, 1, ab jetzt. Zehnfache Gewinnchance.
0: Achtung, Freunde, zehnfache Gewinnchance. Es wird und muss klingeln. Das Geld geht raus. 0137.

0: im Studio. Es muss jede Sekunde klingeln. 0137 90 30 200. 0137 90 30 200 für 50 sind aus allen deutschen Netzen. Chrissy, wir sind ready to rumble.
1: Wir sind soweit. Noch niemand hier, der richtig gelöst hat. Ich gehe auf die 13-fache Gewinnchance. Die Glücksleitung 31, die Glücksleitung 32 und die Glücksleitung 33 kommen dazu. 13-fache und höchste Gewinnchance. Sendung so gut wie aus. Es wird jetzt klingeln. Ab jetzt.
0: Letzte Chance. Keine 120 Sekunden mehr. Es wird vorher klingeln. Hier gehen jetzt 1.000 Euro raus. 0137 90 30 200. 0137 90 30 200 für 50 sind aus allen deutschen Netzen.
2: In Claudias Garten hängen an einem Baum 90 Birnen. 20 fallen reif herunter. 24 werden von Kindern gepflückt und 12 von Raupen gefressen. Wie viele Birnen hängen noch an der Birke?
0: Sag es uns und du bekommst die 1000 Euro jetzt. 0137 90 30 200. Niemand hier im Studio, niemand hört gerade meine Stimme in seinem Telefon. 0137 90 30 200. Jetzt die Chance nutzen. 0137 90 30 200 für 50 sind aus allen deutschen Netzen. Chrissy, hört schon jemand meine Stimme in seinem Telefon?
1: Nein, noch niemand. Ich bestätige das.
0: Und die 1000 Euro gehen definitiv raus. Das Geld geht definitiv raus, aber ich brauche jetzt die richtige Lösung von dir. Immer noch keiner da. 0137 90 30 200. Es muss innerhalb der nächsten 40, 39, 38. Du musst jetzt die Nummer wählen. 0137 90 30 200. Ruf jetzt an. 0137 90 30 200. Für 50 sind aus allen deutschen Netzen.
2: In Claudias Garten hängen an einem Baum 90 Birnen. 20 fallen reif herunter. 24 werden von Kindern gepflückt und 12 von Raupen gefressen. Wie viele Birnen hängen noch an der Birke?
0: 0137 90 30 200. Ich sage ein letztes Mal die Telefonnummer. Du kannst ein letztes Mal die Chance auf die Tausende haben. 0137 90 30 200 für 50 Cent aus allen deutschen Netzen. Mit der richtigen Lösung gibt es wie viel Geld, Chrissy?
1: 1.000 Euro garantierter Gewinn.
0: 1.000 Euro heute auf dein Konto. Durchgestellt mit dem Chance-Button. Wer ist denn dran? Hallo?
3: Hey, hier ist der Marcel.
0: Hey Marcel, was kommt denn raus?
3: Null.
0: Ja, an der Birke hängen keine Birnen.
1: Gewonnen.
0: Marcel. Ja? Ja, 1.000 Euro für dich.
3: Gewonnen?
0: Ja, bleib dran. Wir überweisen dir das Geld sofort. Bleib dran, bitte.

der sehr langen Leidenszeit hat Jon Bon Jovi wieder allen Grund zu lachen. 4 Jahre lang hat er an seinen Stimmbandproblemen laboriert. Jetzt ist alles wieder in Ordnung. Das sollte es auch sein. Ab nächsten Dienstag wird er 9 Shows hintereinander im Madison Square Garden in New York spielen. Da muss die Stimme aber in Ordnung sein. Einer seiner ganz großen Songs jetzt bei Nostalgie, Keep the Faith. Glaub immer an das Gute. Damals noch mit der Originalband, mit Richie Sambora und Konsorten. Nostalgie hier, nur die größten Songs. Peter Mack mein Name. Einen guten Abend. Durch im 7. Let's rock.

die Stadt Kalau in Brandenburg etwas mit dem Begriff Kalauer zu tun? Das möchte unser Hörer Micha aus Drewitz, das ist in Sachsen-Anhalt, östlich von Magdeburg, wissen. Also als allererstes, ne, wenn einer einen Witz erzählt, dann sagen wir auch, der hat einen Kalauer erzählt. Die Stadt Kalau, übrigens mit C geschrieben, liegt ca. 100 Kilometer südöstlich von Berlin und ist seit dem 15. Jahrhundert für ihre guten Schuhmacher bekannt. Und da Schuster bei der Arbeit ja viel sitzen mussten, nutzten die Kalauer Schuhmacher die Zeit also, um sich mit selbst ausgedachten Witzen und Geschichten zu unterhalten. Und diese wurden dann von Wanderern und Händlern schnell im ganzen Umkreis weitererzählt. Und im 19. Jahrhundert verhalf ein Berliner Satiremagazin dem Kalauer dann zu seiner bis heute gültigen Bedeutung. Also die Stadt Kalau hat tatsächlich was mit dem Kalauer zu tun. Und übrigens, in Kalau ist man mächtig stolz auf den Ruf. Zum einen steht auf dem Ortseingangsschild Willkommen in der Stadt der Kalauer und zum anderen gibt es in Kalau auch einen Witzerundweg. Auf 25 Tafeln wird man, natürlich mit Kalauern, durch die Innenstadt geführt.

Über das Leben von Michael Jackson einen neuen Rekord gebrochen, die purzeln aber wie am Fließband. Seit einigen Wochen wissen wir schon, es ist das erfolgreichste Music-Biopic aller Zeiten, ist also erfolgreicher gewesen als Bohemian Rhapsody und der neue Rekord ist, es ist jetzt übergreifend das erfolgreichste Biopic aller Zeiten. Früher hat man gesagt, verfilmte Biografie oder Filmbiografie. Nein, heute ist es Biopic. Er hat nämlich gerade den Film Oppenheimer überholt.

0: 177 Millionen Dollar, also noch zwei mehr. Wahrscheinlich ein weiterer Rekord von Michael Jackson für die Ewigkeit.
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Depeche Mode, Enjoy the Silence. Egal, wann du hier einschaltest, du hörst immer einen Song, bei dem du sofort sagst, mach mal lauter. Wenn es nicht ein anderer getan hätte, würde ich den Sender erfinden. Aber hier ist er schon erfunden. Nostalgie, nur die größten Songs, so heißt er. Und es geht genauso weiter in dieser Qualität. In den nächsten Minuten The Backstreet Boys, Quit Playing Games. Es kommen ABBA und die Dancing Queen. Und die Eagles kommen bei uns auch nicht zu kurz. Sowohl die ganze Band als auch ihre einzelnen Mitglieder. Hier ist einer der berühmtesten mit seinem größten Song. Der Song heißt The Boys of Summer. Der Mann Don Henley.

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